0: Nein, ich gehe mal zu den Festkommen. Patrol 337.
1: Can we start Southwest, yes?